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0: Bitte haben Sie noch etwas Geduld.
1: I'm really sorry, but we're unable to answer your call.
2: We apologize.
3: En ce moment, l'ensemble de nos collaborateurs est occupé.
4: Herzlich willkommen im Service Center der Verwaltung. Sie werden schnellstmöglich mit dem nächsten freien Mitarbeiter verbunden. Bitte haben Sie einen kleinen Moment Geduld.
5: Thank you.

0: bin ein Mensch.
1: Und ich bin echt.
0: Ich bin Berend.
2: You are speaking to a real person.
3: I'm a human.
4: Ich bin ein ganz echter Mensch und sitze jetzt hier.

0: Alors là, nous, on va pas être habilité à vous répondre. Hallo, da.
1: Kann ich Ihnen jetzt gerade nicht sagen.
0: Weiß es wirklich nicht.
2: I must inform you that I do not have access to all information that you need.
0: Nein, also Sie können natürlich wie immer so die üblichen Maßnahmen, die man nimmt. Can you write an email?
2: You need to call the 2850.

0: ist, wenn Sie jetzt einfach in Richtung Zentrum gehen.
1: Past the guard, straight ahead, and keep going down.

0: Ich habe gesagt zu Ihnen. Ich habe gesagt. Bei mir ist das immer und bei
1: dir ist das so.
0: Bitte mal einfach.
1: Da muss warten, die Frau.
0: Der Rache dann nicht da?
1: Nein, bitte. Darf ich nicht, da nimmt niemand so.
0: Bitte, meine Herrschaft. Bitte sehr.